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1: Im Studio Milan Schmidt. Damit wir vor Deepfakes und Falschmeldungen besser geschützt werden, ab diesem Sonntag gilt eine neue EU-Verordnung. Manipulierte Bilder, Töne oder Videos müssen gekennzeichnet werden. Wer sich nicht dran hält, dem drohen Bußgelder bis zu 15 Millionen Euro. Das betrifft zum Beispiel auch Chatbots. In gut einer Woche geht die Saison für den Club los gegen Dresden. Einen letzten Härtetest besteht die Truppe jetzt erfolgreich. Und das trotz am Ende zwei Mann weniger. 2:1 im Testspiel gegen den spanischen Erstliga-Absteiger Real Oviedo. An diesem Sonntag dann noch ein Freundschaftsspiel gegen den Drittligisten FSV Frankfurt. Soweit der Nachrichtenüberblick.
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1: Im Studio Milan Schmidt. Damit wir vor Deepfakes und Falschmeldungen besser geschützt werden, ab diesem Sonntag gilt eine neue EU-Verordnung. Manipulierte Bilder, Töne oder Videos müssen gekennzeichnet werden. Wer sich nicht dran hält, dem drohen Bußgelder bis zu 15 Millionen Euro. Das betrifft zum Beispiel auch Chatbots. In gut einer Woche geht die Saison für den Club los gegen Dresden. Einen letzten Härtetest besteht die Truppe jetzt erfolgreich. Und das trotz am Ende zwei Mann weniger. 2:1 im Testspiel gegen den spanischen Erstliga-Absteiger Real Oviedo. An diesem Sonntag dann noch ein Freundschaftsspiel gegen den Drittligisten FSV Frankfurt. Soweit der Nachrichtenüberblick.
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1: Im Studio Milan Schmidt. Damit wir vor Deepfakes und Falschmeldungen besser geschützt werden, ab diesem Sonntag gilt eine neue EU-Verordnung. Manipulierte Bilder, Töne oder Videos müssen gekennzeichnet werden. Wer sich nicht dran hält, dem drohen Bußgelder bis zu 15 Millionen Euro. Das betrifft zum Beispiel auch Chatbots. In gut einer Woche geht die Saison für den Club los gegen Dresden. Einen letzten Härtetest besteht die Truppe jetzt erfolgreich. Und das trotz am Ende zwei Mann weniger. 2:1 im Testspiel gegen den spanischen Erstliga-Absteiger Real Oviedo. An diesem Sonntag dann noch ein Freundschaftsspiel gegen den Drittligisten FSV Frankfurt. Soweit der Nachrichtenüberblick.
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1: Im Studio Milan Schmidt. Damit wir vor Deepfakes und Falschmeldungen besser geschützt werden, ab diesem Sonntag gilt eine neue EU-Verordnung. Manipulierte Bilder, Töne oder Videos müssen gekennzeichnet werden. Wer sich nicht dran hält, dem drohen Bußgelder bis zu 15 Millionen Euro. Das betrifft zum Beispiel auch Chatbots. In gut einer Woche geht die Saison für den Club los gegen Dresden. Einen letzten Härtetest besteht die Truppe jetzt erfolgreich und das trotz am Ende zwei Mann weniger. 2:1 im Testspiel gegen den spanischen Erstliga-Absteiger Real Oviedo. An diesem Sonntag dann noch ein Freundschaftsspiel gegen den Drittligisten FSV Frankfurt. Soweit der Nachrichtenüberblick.
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5: Im Studio Milan Schmidt. Damit wir vor Deepfakes und Falschmeldungen besser geschützt werden, ab diesem Sonntag gilt eine neue EU-Verordnung. Manipulierte Bilder, Töne oder Videos müssen gekennzeichnet werden. Wer sich nicht dran hält, dem drohen Bußgelder bis zu 15 Millionen Euro. Das betrifft zum Beispiel auch Chatbots. In gut einer Woche geht die Saison für den Club los gegen Dresden. Einen letzten Härtetest besteht die Truppe jetzt erfolgreich und das trotz am Ende zwei Mann weniger. 2:1 im Testspiel gegen den spanischen Erstliga-Absteiger Real Oviedo. An diesem Sonntag dann noch ein Freundschaftsspiel gegen den Drittligisten FSV Frankfurt. Soweit der Nachrichtenüberblick.
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5: Im Studio Milan Schmidt. Die Deutsche Bahn bietet uns jetzt ja ein neues Bonusprogramm und will pünktlicher für uns werden. Denn nur 58,7% der Fernzüge waren im ersten Halbjahr pünktlich unterwegs. Bahnchefin Paller will das ändern und sagte jetzt der Welt am Sonntag, die Bahn wird oft schlechter gemacht, als sie tatsächlich ist. So Itasewadi berichtet.
6: Paller sieht die Schuld dafür auch bei früheren Führungskräften. Es habe an einer echten Leistungskultur gefehlt, sagt sie. Das will sie jetzt ändern. Verantwortung soll wieder klar verteilt werden, Entscheidungen schneller fallen und die Bahn insgesamt zuverlässiger werden. Trotz der vielen Probleme gibt's Paller dem Konzern noch die Schulnote 3.
5: Hat weltweit ja für große Sorgen gesorgt und für Diskussionen zum Schutz von EU-Grenzen. Aber jetzt die Wende. Nach dem Ansturm zehntausender Migranten auf die spanische Exklave Ceuta in Nordafrika sind jetzt die meisten Menschen laut Spanien nach Marokko zurückgekehrt. Experten der EU-Mitgliedstaaten sprechen in einer Krisensitzung über die Entwicklung der vergangenen Tage. Thomas Thurmfeld berichtet.
7: Es habe niemand die Grenze zum EU-Festland überschritten, betonte der EU-Migrationskommissar. In der Expertenrunde heute soll es unter anderem um die Unterstützung der Union für Spanien und die diplomatischen Bemühungen mit Marokko gehen.
5: Update zu den Waldbränden in der EU und der Türkei. Zum Glück vielerorts Entwarnung, aber vor allem in Griechenland bleiben mehrere große Brände. Bei starkem Wind breiten die sich aus, besonders ein Ort rund 60 Kilometer westlich von Athen ist betroffen. Alexia Angelopoulou berichtet aus Athen.
8: Das größte Unglück ist, dass die Hubschrauber und Löschflugzeuge am Boden bleiben müssen. Der Wind ist einfach zu stark. Stattdessen kämpfen hunderte Feuerwehrleute am Boden und versuchen dort, die Flammen einzudämmen. Auf einer Fläche, die immer noch gut 6x6 Kilometer groß ist, also so ungefähr so groß wie 5000 Fußballplätze. Etliche Ortschaften, darunter auch Porto Germano, sind längst evakuiert. Fernsehbilder zeigen die Verwüstung in dem kleinen Küstenort.
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5: Großer Vertrauensverlust und FIFA-Boss Infantino muss jetzt immer mehr einstecken. Der Deutsche Fußballbund hat ihm im Zuge des letztlich gescheiterten Investorendeals unverantwortliches Handeln vorgeworfen. Präsident Neuendorf sagt, die Vorgänge rund um dieses von Infantino initiierte Projekt müssen jetzt lückenlos aufgeklärt werden. Der FIFA-Präsident hat eigenmächtig, intransparent und letztlich auch unverantwortlich im Sinne des Fußballs gehandelt. So war das Neueste aus dem Star FM News Center.
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11: Einen wunderschönen guten Morgen, meine lieben Freunde. Schönen guten Morgen, Rock Family. Hoffe, wohlgeruht zu haben und ich hoffe, dass es euch gut geht. Ich habe extra für uns heute Morgen einen Orgelspieler eingeladen. War mir klar, dass ihr lacht, aber hört mal. Ja, es funktioniert. Wisst ihr eigentlich, was der Unterschied zwischen einem normalen Sonntag und einem richtig guten Sonntag ist? Ja? Nein? Na, ganz einfach. Beim guten Sonntag läuft die Billy Billmeier Show.
12: Ja.
11: Yo! Und damit herzlich willkommen. Schön, dass ihr wieder mit dabei seid. Wir rocken heute übrigens gemeinsam die letzte Billy Billmeier Show vor der großen Sommerpause. Und das natürlich wie immer mit jeder Menge Rock, mit spannenden Geschichten und mit ganz viel guter Laune. Und wie startet man so einen Sonntag am besten durch? Mit Billys Dreierpack. Jetzt dreimal Bon Jovi, back to back, ohne Unterbrechung. Und los geht's mit unserem Motto. Mit dem Motto der Billy Billmeier Show. Let it rock. Ladies and Gentlemen, schön, dass ihr da seid. Come on and rock!

0: Also diese Version hat was. Wanted Dead or Alive, the acoustic version, Bon Jovi dreimal zum Durchstarten, Dead or Alive, Want to be my baby und Let it rock, das Motto dieser Show. Was haben wir heute alles vor? Naja, ganz viel, wie immer. Deshalb jetzt im Schnelldurchlauf.
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0: Ja, ich übersetze trotzdem mal. In Stunde 2 feiern wir den 73. von Geddy Lee, Sänger, Bassist, Keyboard und das natürlich bei Rush. Und als musikalisches Geburtstagsständchen gibt's einen der größten Rush-Klassiker. In der 3. Stunde wartet ein feiner Doppelrocker auf uns mit Rainbow. Zwei Songs aus der Jolyn Turner-Ära. Warum? Naja, weil Mr. Turner heute auch Geburtstag hat. 75 ist er geworden oder wird er, wie auch immer. Darüber sprechen wir dann genauer in Stunde Nummer 4. Und Stunde Nummer 4 ist jetzt auch nochmal das Thema, denn in der 4. gibt's wieder einen deftigen Nachbarschaftssong. Und weil ihr Motley Crue richtig gefeiert habt letzte Woche, also beim letzten Mal, legen wir heute nochmal kräftig nach mit Dr. Feelgood. Also, bleibt ganz entspannt mit dabei. Und ich verspreche euch, diese letzte BB-Show vor der Sommerpause hat noch jede Menge andere Überraschungen. Oh ja! Yeah. Don't miss it and rock it, jetzt mit Steven Tyler. We are all somebody from somewhere.
1: Sweet.

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0: Wenn euch einer schön deftig aus dem Bettchen röckelt, dann sind wir das. Star FM Maximum Rock an diesem Sonntagmorgen mit der Billy Billmeyer Show. Und ich habe gerade eben mal ein bisschen im Rockkalender gespickt. An diesem Tag in der Musikgeschichte, also an einem 2. August, das war das Jahr 1962, änderte der Singer and Songwriter Robert Allen Zimmermann ganz offiziell seinen Namen in Robert Dylan, alias Bob Dylan. Dies geschah einige Monate nach der Veröffentlichung seines gleichnamigen Debütalbums. Warum er das getan hat? Ja, Zitat Dylan, man wird geboren, weißt du, mit den falschen Namen, den falschen Eltern. Ich meine, so etwas kommt vor. Man nennt sich eben so, wie man genannt werden möchte. Dies ist das Land der Freiheit. Und dies ist jetzt der XXL-Song.
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0: Und das natürlich mit Robert Allen Zimmermann. Bob Dylan natürlich. Als Bob Dylan 1965 seinen Song Like a Rolling Stone veröffentlicht hat, haben viele Plattenfirmen erst mal gesagt, über 6 Minuten lang, das geht gar nicht. Das war damals für eine Single auch wirklich undenkbar. Einige Radiosender wollten den Song sogar kürzen oder haben ihn erst gar nicht gespielt, was Bob Dylan aber wenig interessiert hat. Das Ergebnis? Der Song ist zu einem Meilenstein geworden und bis heute regelmäßig in den Listen der besten Songs aller Zeiten geführt. Tja, manchmal muss man eben seinen eigenen Weg gehen und genau das hat Bob Dylan auch gemacht. Hier ist einer seiner Größten. Der XXL-Klassiker jetzt, Like a Rolling Stone.

Oh, geiles Teil, nur hier auf Star FM Maximum Rock, 30 Seconds to Mars, The Kill, schönen Sonntagmorgen. Frage an dieser Stelle, meine lieben Rock-Interessierten und meine lieben Freunde der gepflegten Crazy Shows. Wusstet ihr eigentlich schon, dass eine der größten Rockbands der 70er ihre einmalige Chance, berühmt zu werden, Led Zeppelin zu verdanken hat? Ich erzähle euch gleich die Geschichte dazu und die Geschichte eines Musikers, der gleich mit zwei legendären Rockbands Geschichte geschrieben hat. Dienstag hatte er übrigens Geburtstag. Das feiern wir gleich nach mit dem Geburtstagsständchen vom Allerfeinsten. Direkt nach Saga und Humble Stance und nach dieser großartigen Nummer hier von den Royal Sons. Pressure and Time.

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1: Bad Company war 1974 die allererste Band, die bei Les Zeppelins neu gegründetem Label Swan Song unterschrieben hat. Und es war zugleich der Beginn einer ziemlich erfolgreichen Karriere, so wie wir heute wissen. Mittendrin Simon Frederick Kirk. Simon hat ja schon vorher mit seiner Band Free Mega-Erfolge eingefahren und nach deren Auflösung ist er dann mit Bad Company erneut weltweit durchgestartet. Was ich an ihm schon immer ganz besonders mochte, ist, er hat ja nie den Rockstar raushängen lassen, ist immer ein bodenständiger Rocker geblieben. Mittwoch hatte Simon Kirk seinen 77. Das feiern wir jetzt. Und wir wünschen nachträglich alles, alles Gute, herzlichen Glückwunsch! Und hier ist natürlich auch für dich ein feines Geburtstagsständchen. Bad Company und Shake It Up in diesem Sinne.

Das ist Motto, Mensch. Turn on your receiver, Nazareth hier aus den verrockten 70ern auf Star FM Maximum Rock. Wir sind immer für euch da. 24 Stunden Tag für Tag, Nacht für Nacht, 365 Tage im Jahr. Die nächste Stunde startet durch mit einer Band, die oft gezeigt hat, dass Rockmusik auch richtig große und großartige Geschichten erzählen kann. Davon gibt's gleich drei Klassiker am Stück. Von und mit Piep. Ja, mehr wird an dieser Stelle noch nicht verraten. Gänsehautmomente pur gleich hier in der Billy Billmeyer Show. Aber vorher möchte ich euch noch für ein paar Minuten verzaubern. Einfach mal tief durchatmen an diesem Sonntagmorgen und die Seele ein bisschen baumeln lassen. Denn manchmal braucht es gar nicht viel, damit es einem richtig gut geht. Eigentlich nur einen besonderen Moment und die richtige Musik. Nur hier auf Star FM Maximum Rock. Lehnt euch jetzt zurück und genießt zusammen mit mir Spoke in the Wheel, die Unplugged Version von und mit Black Label Society.

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4: Im Studio Christian Orschmann. Eine Woche nach dem Terroranschlag am Rande des CSD in Berlin haben in Hamburg Zehntausende für sexuelle und geschlechtliche Vielfalt demonstriert. Eine Parade von 60 Lastwagen fuhren durch die Innenstadt. Rund 300.000 Menschen waren nach Angaben von Polizei und Veranstaltern auf den Straßen. Ursula Winkler berichtet.
5: Auch eine größere Gruppe aus Berlin fuhr mit einem eigenen Truck bei der Parade mit. Auf den regenbogenfarbenen Schildern, die die Feiernden hochhielten, stand groß geschrieben: Keine Angst. Die Polizei hatte nach dem Berliner Anschlag das Sicherheitskonzept nochmal überarbeitet und war mit viel mehr Kräften im Einsatz als im vergangenen Jahr. Eine aktuelle Civi-Studie zeigt, fast 40% der Menschen in Deutschland fühlen sich seit dem Anschlag in Berlin weniger sicher. Davon war in Hamburg nichts zu spüren. Die besonders vielen Teilnehmenden und Zuschauer zeigten vielmehr: Jetzt erst recht. Wir lassen uns nicht einschüchtern.
4: Auch nach dem Umbau des Kabinetts erwartet, laut einer Umfrage, ein Großteil der Menschen in Deutschland nicht besonders viel von der Bundesregierung. 65% rechnen nicht damit, dass Schwarz-Rot in diesem Jahr noch wichtige Reformen umsetzen wird. Das hat eine Umfrage von INSA für die Bild am Sonntag ergeben. Uli Reitinger.
6: Von Zuversicht, einem neuen Impuls und einer neuen Dynamik hatte Kanzler Merz nach dem personellen Umbau gesprochen. Wenn er selbst wirklich daran glaubt, steht er mit diesem Gefühl vielleicht nicht ganz alleine da, aber er gehört zur Minderheit. Laut Umfrage trauen 25% Schwarz-Rot noch zu, wichtige Reformen umzusetzen. Satte 57% glauben nicht, dass die Regierung bis zum regulären Ende der Wahlperiode durchhält. Die meisten Befragten sehen vor allem in den Bereichen Rente, Wirtschaft und Gesundheit großen Handlungsbedarf, gefolgt von innerer Sicherheit und Migration.
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4: Der Fußball-Kontinentalverband CONCACAF, zuständig für Nord- und Mittelamerika, hat den Druck auf FIFA-Präsident Infantino erhöht. Ein zurückgezogener Investorendeal der FIFA sei ein Symptom einer Führung, die den Fußball nicht mehr an erste Stelle setzen, so der Verband. Soweit das Neueste aus dem StarFM News Center.
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7: Moin, moin, moin, my lovely Rock Family. Da sind wir wieder zurück. Schön, dass ihr da seid. Und ich hoffe, ihr seid bestens versorgt. Habt euch vielleicht noch schnell einen starken, überköstlichen Kaffee geschnappt. Und seid somit bestens vorbereitet für die nächste Runde. Ich habe euch ja vorhin einen ganz besonderen Dreierpack versprochen, aber die dazugehörige Band nicht verraten. Ja, ich kann schon auch gemein sein. Jetzt wird das Geheimnis gelüftet. Diese Kultrockband gibt es seit über 5 Jahrzehnten. Sie gehören ohne Frage, ohne Wenn und Aber zur ersten Liga des amerikanischen Classic Rock und sie heißen Kansas, kommen aus Kansas und die gibt es jetzt zum Durchstarten in die zweite Stunde der BB-Show. Also Freunde, Radio schön laut aufdrehen für Power, für Point of No Return und für diesen fantastischen Klassiker hier. Carry on Wayward Son.

0: Ja, Power ist das Thema bei uns hier bei Star FM Maximum Rock. Especially heute Morgen in der Billy Billmeyer Show. Schön, dass ihr mit dabei seid. Immer schön kräftig und laut hören. Die Klassiker der Klassiker von den Klassikern der Klassiker. Wie heißt es immer so schön? Manchmal lohnt sich, wie so oft im Leben auch, ein zweiter Blick. Oder an dieser Stelle müsste ich jetzt besser sagen, ein zweiter Hinhörer. Viele denken nämlich, Something About You, Baby, I Like wäre ein typischer Status Quo-Song. Aber weit gefehlt, die Band hat diesen Titel gar nicht geschrieben. Das Original stammt von Richard Super und ist schon Anfang der 70er erschienen. Status Quo haben den Song dann erst Anfang der 80er neu aufgenommen, also 10 Jahre später. Zu finden ist er übrigens auf ihrem Mega-Album Never Too Late. Ein Riesenhit für Status, der bis heute zu den Songs gehört, die man aber trotzdem sofort mit der Band verbindet. Ladies and Gentlemen, let's go back in time. Auf geht's, zurück in die frühen 80er, als mein Gesicht noch aussah wie eine Käsepizza mit Kapern. Naja, das war gar nicht so witzig. Hier sind Status Quo und Something About You, Baby, I Like.
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1: Es ist kaum zu glauben, aber die Band Rush hat mehr als 40 Jahre praktisch in derselben Besetzung zusammengespielt. Das ist ja im Rockgeschäft fast schon ein kleines Wunder. Einer, der daran ganz, ganz große Mitschuld hatte, wenn man in diesem Zusammenhang überhaupt von Schuld reden kann, ist Geddy Lee. Er hat gesungen, er hat Bass gespielt, Songs geschrieben und hat so Rush zu einer der angesehensten Rockbands der Musikgeschichte gemacht. Und obwohl Millionen Platten verkauft worden sind, ist Geddy Lee auch am Boden geblieben. Und das ist schön. Mittwoch wurde er 73 Jahre alt. Da stoßen wir jetzt natürlich gemeinsam kräftig drauf an und sagen Happy Birthday.
2: Ja!
1: Mit Rush und Tom Sawyer.

Der zählt zu meinen Favorites aus dem Hause Steve Perry & Co. Journey an diesem Sonntagmorgen hier auf Star FM Maximum Rock. So, und jetzt, meine lieben Freunde, schnallt euch bitte wieder an. Der DeLorean ist startklar. Fluxy the Compensator ist auch schon eingestellt. Und heute landen wir an einem Ort, an dem visuelle Musikgeschichte geschrieben wurde. Das kann man so sagen. Es ist der 1. August 1981. Here we go! Hey, guckt euch mal um hier. Kennt ihr das? Ja, wir stehen mitten im MTV-Studio in New York. Und vor uns läuft ein Countdown. Und jetzt ertönt auch dieser berühmte Satz, hört mal hin, von dem wir alle auch schon gehört haben. Ladies and gentlemen, rock and roll! Die Monitore gehen an und das erste Musikvideo läuft. Okay, zugegeben, das passt jetzt eher nicht so für uns Rocker. Also die Buckles mit Video Killed the Radio Star, den lassen wir jetzt auch mal ganz höflich und schnell hinter uns und schauen jetzt gemeinsam zu, wie eine neue Rock-Ära beginnt. Wie ein Sender mit seinen Videos viele Rockstars, die wir lieben und kennen und schätzen, zu Weltstars macht. Hier, Video Nummer 2. Im Sommer des Jahres 1981. Pat Benatar.

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1: Es gibt Künstler, die spielen ein Konzert. Und dann wiederum gibt es Bruce Springsteen. Der Boss hat über Jahrzehnte immer wieder gezeigt, dass für ihn jeder Auftritt etwas ganz Besonderes ist. Oft hat er 3 Stunden oder länger auf der Bühne gestanden und dabei alles gegeben, als wäre es sein letztes Konzert. So zum Beispiel am 31. Juli 2012, also so ziemlich genau vor 14 Jahren. Da spielten Bruce Springsteen und die E Street Band im Olympiastadion in Helsinki ihr bis dato längstes Set. Unglaubliche 4 Stunden und 6 Minuten live auf der Bühne. Boy! Das wiederum hat dem Boss den Ruf eingebracht, einer der größten Live-Performer aller Zeiten zu sein. Ja, und da kommt Brucey auch schon auf die Bühne und begrüßt seine Fans mit einem breiten Grinsen und sagt:
2: Good morning!
1: Ja, das passt ja jetzt auch ganz gut für die Billy Billmeier Show an diesem Sonntagmorgen. Ladies and Gentlemen, hier ist der Boss, hier ist Bruce Springsteen mit Human Touch.

mal auf die Uhr. Ist doch der Wahnsinn, wie die Zeit vergeht. Gleich Halbzeit hier in der Billy Billmeyer Show und gleich zu Beginn der nächsten Stunde feiern wir dann einen Musiker, für den ein ganz bestimmter Traum wahr geworden ist. Ein Traum, den viele Newcomer und viele Bands träumen, auf einer großen Bühne zu stehen und alles zu geben. Und genau das hat sich auch ereignet. Fast auf den heutigen Tag genau vor 46 Jahren, also an einem 1. August des Jahres 1980, da hatten The Flappert nämlich ihren allerersten Auftritt in den USA. Und das obendrauf auch noch als Vorband von AC/DC. Was für ein Hammertraum. Das ist doch der Wahnsinn. Und zeitgleich feierte damals Frontmann Joe Elliott auch noch seinen 21. Geburtstag. Das ist für mich natürlich der perfekte Anlass für einen deftigen The Flapper Dreierpack. Und den gibt's gleich nach diesem ganz besonderen Augenblick hier mit den Scorpions. Und is there anybody there? Das ist jetzt auch die Frage. Is there anybody there? Ja! Das ist schön. Freu mich. Schönen Sonntagmorgen zusammen.

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5: Im Studio Christian Orschmann. Eine Woche nach dem Terroranschlag am Rande des CSD in Berlin haben in Hamburg Zehntausende für sexuelle und geschlechtliche Vielfalt demonstriert. Eine Parade von 60 Lastwagen fuhren durch die Innenstadt. Rund 300.000 Menschen waren nach Angaben von Polizei und Veranstaltern auf den Straßen. Ursula Winkler berichtet.
6: Auch eine größere Gruppe aus Berlin fuhr mit einem eigenen Truck bei der Parade mit. Auf den regenbogenfarbenen Schildern, die die Feiernden hochhielten, stand groß geschrieben: Keine Angst. Die Polizei hatte nach dem Berliner Anschlag das Sicherheitskonzept nochmal überarbeitet und war mit viel mehr Kräften im Einsatz als im vergangenen Jahr. Eine aktuelle Civi-Studie zeigt, fast 40% der Menschen in Deutschland fühlen sich seit dem Anschlag in Berlin weniger sicher. Davon war in Hamburg nichts zu spüren. Die besonders vielen Teilnehmenden und Zuschauer zeigten vielmehr: Jetzt erst recht. Wir lassen uns nicht einschüchtern.
5: Auch nach dem Umbau des Kabinetts erwartet, laut einer Umfrage, ein Großteil der Menschen in Deutschland nicht besonders viel von der Bundesregierung. 65% rechnen nicht damit, dass Schwarz-Rot in diesem Jahr noch wichtige Reformen umsetzen wird. Das hat eine Umfrage von Insa für die Bild am Sonntag ergeben. Seit heute müssen in der EU KI-generierte Inhalte gekennzeichnet werden, zumindest wenn sie einem professionellen Zweck dienen. Betroffen sind Bilder, Videos und Texte. In der Pflicht sind die KI-Anbieter selbst. Die müssen ihre Systeme bis September umrüsten, sonst drohen Bußgelder. Wer privat KI-Bilder auf Social Media postet, muss sich um eine Kennzeichnung übrigens keine Gedanken machen. Das bleibt weiterhin erlaubt, ohne extra Hinweis.
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5: Bei der ersten Etappe der Tour de France der Frauen in der Schweiz ist Lorena Wiebes zum Sieg gefahren. Die Niederländerin übernahm damit das gelbe Trikot. Soweit das Neueste aus dem Star FM News Center.
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7: Willkommen zurück, meine lieben Freunde der gepflegten Crazy Shows. Die Halbzeitpause ist vorbei. Zurück auf eure Plätze bitte. Zurück ans Radio bitte. Und mitten rein in die Billy Billmeier Show. Ich habe euch ja vor ein paar Minuten einen deftigen Def Leppard-Dreier versprochen mit einem ganz besonderen Anlass. Am 1. August 1980 hatten Def Leppard ja ihren ersten Auftritt in den USA als Vorband von AC/DC. Und keiner hat damals geahnt, was für internationaler Erfolg daraus mal werden würde. Eine Weltkarriere zugleich. Und Frontmann Joe Elliott feierte genau an diesem 1.8.80 seinen 21. Und somit gestern, lass mich mal rechnen, seinen 67. Herzlichen Glückwunsch, Joe. Darauf rocken wir jetzt drei. Aber sowas von drei, die es in sich haben. Mit dir und deiner Band natürlich. Der Flapper jetzt. Dreimal back to back. Mit Rock of Ages, Kick und mit Anima. Ja, kannst zum Tierchen werden, du.

0: Ey, hier wird nicht geraucht. Hier wird gerockt. Freunde, ich bin ziemlich gut drauf und ich finde, wir sind gerade auch ziemlich gut unterwegs. Und jetzt legen wir gemeinsam noch eine Schippe oben drauf mit einem unvergessenen Rocker, unvergessenen Musiker, der mit Thin Lizzy und mit Whitesnake Musikgeschichte geschrieben hat. Ladies and Gentlemen, jetzt John Sykes.
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0: Jetzt gibt's einen kleinen Nachruf. Mittwoch hätte nämlich John Sykes seinen 67. gehabt. Ende 2024 hat er uns ja leider verlassen. Deshalb wollen wir jetzt an dieser Stelle an ihn erinnern. Und ich habe es vorhin ja deutlich gesagt. Wir wollen erinnern an einen ganz besonderen Musiker, der gleich bei zwei legendären Bands seine Spuren hinterlassen hat. Einmal hat er bei Thin Lizzy neuen Schwung mit reingebracht und wenig später gemeinsam mit meinem Best Friend David Coverdale das Whitesnake-Album 1987 geschrieben. Für viele bis heute ein Meilenstein der Rockgeschichte. Für mich persönlich das Beste überhaupt. John Sykes hat nie viel Aufsehen um seine Person gemacht. Er hat lieber die Musik für sich sprechen lassen, so wie jetzt zum Beispiel mit Thin Lizzy und Cold Sweat. Geschrieben von Philip Paris Lynott und von John James Sykes. Rock in peace, ihr beiden. Bleibt unvergessen.

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Tränen geschafft hatte. Also lehnt euch jetzt schön zurück, dreht das Radio bitte ein Stück lauter, hey, und genießt jetzt I Surrender und Stone Cold.

So macht der Sonntag richtig Spaß. Mit Star FM Maximum Rock und mit der Billy Billmeyer Show jeden Sonntag zwischen 8 und 12 und nur hier bei der weltbesten Rockstation. Meine lieben Freunde, gleich rockt uns eine Band, über die die Rockwelt jahrelang diskutiert hat. Für die einen waren sie die große Hoffnung, für die anderen der meist diskutierte Newcomer ihrer Zeit. Warum diese Band, übrigens mit dem Namen Kingdom Come, bis heute polarisiert und weshalb ich persönlich finde, dass man dieser Megaband immer und unbedingt eine Chance geben sollte, das hört ihr gleich hier bei uns. Nach Kiss...

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1: Kingdom Come ist eine Band, über die bis heute immer noch oft und auch viel diskutiert wird. Als sie nämlich Ende der 1980er Jahre plötzlich aus dem Nichts aufgetaucht waren, sind die Vergleiche mit Led Zeppelin praktisch über Nacht bis zum Himmel gewachsen. Für die einen war das zwar ein ganz, ganz großes Kompliment, für die anderen aber fast schon eine Bürde. Frontmann Lenny Wolff hat aber immer betont, dass Kingdom Come ihren eigenen Weg gehen, und genau das haben sie auch gemacht, so wie wir heute wissen. Unser XXL-Song jetzt stammt aus einer Phase, in der sich die Band musikalisch weiterentwickelt hatte und damit endlich auch ihren eigenen Stil gefunden hat. Nehmt euch bitte jetzt ein paar Minuten Zeit, lehnt euch zurück und genießt diesen Song, der genau das Prädikat XXL auch verdient hat. 6 Minuten und 13 Sekunden. Kingdom Come!

0: Bevor wir uns heute ganz offiziell in die Sommerpause, in die wohlverdiente, verabschieden, erfülle ich mir zum Schluss nochmal einen ganz persönlichen Wunsch. Ein Wunsch, der euch sicher auch gefallen wird, da bin ich 100% überzeugt von. Die letzte Stunde beginnt mit einer Band, die mich seit Jahrzehnten begleitet und auch seit Jahrzehnten begeistert. Mehr verrate ich an dieser Stelle noch nicht, aber wer mich kennt, weiß, dass meine Begeisterung oft für weiße Schlangen gilt.
1: Ja!
0: Ist ja gut. Aber bevor wir... Dankeschön. Ich freue mich auch tierisch. Aber bevor wir gemeinsam weiter rocken, lade ich euch jetzt noch zu einem kleinen musikalischen Kurztrip ein. Einfach nochmal schnell abschalten, den Kopf frei bekommen und die Zeit für einen Moment anhalten. Genau das liebe ich auch an solchen Songs hier. Also macht's euch gemütlich, tankt neue Energie und genießt jetzt zusammen mit mir Thunder und...

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6: Im Studio Christian Horschmann. Nach dem Terroranschlag am Rande des CSD in Berlin rechnet Unionsfraktionschef Thorsten Frey mit schnellen Gesetzesverschärfungen. Innenminister Dobrindt und Justizministerin Hubig würden vermutlich noch im August entsprechende Vorschläge vorlegen, sagte er der Bild am Sonntag. David Riemer berichtet.
7: Reichen die Gesetze? Der Terroranschlag am Rande des CSD in Berlin hat darüber eine Debatte ausgelöst. Frey ist sich sicher, die Politik muss jetzt schnell handeln. Die Menschen haben Anspruch darauf, dass angekündigte Maßnahmen auch umgesetzt werden. Bei dem Anschlag war eine Frau aus Polen getötet worden, 31 Menschen wurden verletzt. Innenminister Dobrindt spricht sich unter anderem für mehr elektronische Fußfesseln, eine bundesweit einheitliche Präventivhaft für Gefährder und strengere Regeln beim Jugendstrafrecht für erwachsene Gefährder aus.
6: Auch nach dem Umbau des Kabinetts erwartet, laut einer Umfrage, ein Großteil der Menschen in Deutschland nicht besonders viel von der Bundesregierung. 65% rechnen nicht damit, dass Schwarz-Rot in diesem Jahr noch wichtige Reformen umsetzen wird. Das hat eine Umfrage von Insa für die Bild am Sonntag ergeben. Seit heute müssen in der EU KI-generierte Inhalte gekennzeichnet werden, zumindest wenn sie einem professionellen Zweck dienen. Betroffen sind Bilder, Videos und Texte. In der Pflicht sind die KI-Anbieter selbst. Die müssen ihre Systeme bis September umrüsten, sonst drohen Bußgelder. Wer privat KI-Bilder auf Social Media postet, muss sich um eine Kennzeichnung übrigens keine Gedanken machen. Das bleibt weiterhin erlaubt, ohne extra Hinweis.
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6: FIFA-Boss Infantino ist nach Ansicht von Spaniens Ligachef Tebas im Amt nicht mehr tragbar. Zitat: Der Weltfußball braucht eine neue Führung, die die Verbandsstrukturen modernisiert. Soweit das Neueste aus dem Star FM News Center.
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8: So, Freunde, Endspurt. Und ganz ehrlich, müde werden ist keine Option. Eine gemeinsame Stunde haben wir noch und da müsst ihr jetzt durch. Bevor sich dann die allsonntägliche Billy Billmeier Show in die wohlverdiente Sommerpause verabschiedet. Und ich habe euch ja verraten vorhin, dass ich mir zum Schluss noch einen ganz persönlichen Wunsch erfülle. Man gönnt sich ja sonst nichts. Und wer mich ein bisschen kennt, der weiß längst, welche Band jetzt in diesem Moment einen sowas von abrocken wird. Ja, für mich gehören David Coverdale und seine Band Whitesnake zu den Größten der Größten von den Allergrößten der Größten. Und da sitzen die Mannen noch ganz oben auf Platz 1. Deshalb starten wir die letzte Stunde genauso durch mit Whitesnake in Billys Dreierpack. Ja! Yeah. Mit dabei, Here I Go Again. Mit dabei, Standing in the Shadow. Und der hier gehört auch zu meinen Favorites. Gambler. Schön, dass ihr mitrockt. Good morning, Freunde.

Einer seiner größten, ein Jahrtausendsong. Whitesnake, Here I Go Again, David Coverdale und Band zu Gast hier in der Billy Bill Meyer Show auf Star FM Maximum Rock. Vielleicht könnt ihr euch noch an letzte Woche erinnern, ist ja noch nicht so lange her. Genau an dieser Stelle hier habe ich euch Motley Crue gespielt mit Kickstart My Heart. Das habt ihr ordentlich gefeiert. Deshalb legen wir heute nochmal kräftig nach mit dieser Band. Und auch hinter diesem Song steckt eine Geschichte, die kaum zu glauben ist. Die Band war damals nämlich an einem absoluten Tiefpunkt angekommen und genau daraus ist dann ihr größter Erfolg entstanden. Ich erzähle euch gleich mehr darüber. Und dazu gibt's dann Dr. Feelgood nach dieser mega coolen, traumhaft schönen Nummer aus dem Hause Revolution Saints. Freunde, wenn möglich, dreht auf, zieht's euch rein, auch vor dem Nachbarschaftssong der Stunde. Schön laut hören. Revolution Saints mit Eagle Fly.

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4: Letzte Woche haben wir mit Kickstart My Heart an dieser Stelle schon mal ordentlich Gas gegeben. Und weil euch Motley Crue so gut gefallen haben, legen wir heute nochmal kräftig nach. Diesmal mit dem Song Dr. Feelgood. Kaum zu glauben, dass genau dieses Album das erfolgreichste der Band war. Vince Neil, Nikki Sixx, Tommy Lee und Mick Mars hatten sich damals gemeinsam in eine Entzugsklinik begeben und anschließend gleich dieses Album aufgenommen. Tommy Lee hat später mal gesagt, dass diese Zeit die Band total verändert hat. Und aktuell sind sie ja unterwegs, also Motley Crue, zu ihrem 45-jährigen Bandjubiläum mit ihrer Return of the Carnival of Sins Tour. Leider nur in Nordamerika. Also Freunde, Anlage noch ein Stückchen höher drehen, damit sich die Lieben von nebenan auch gut fühlen und zuhören. Motley Crue und Dr. Feelgood.
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0: Boah, ist das lange her, 1973, Golden Earring, Red Love. Ich habe eben mal ein bisschen so in den Chartlisten geblickt und gespickt. Wollte mal wissen, wo der gechartet war. Damals auf Platz 10 in den Cashbox Charts, dann auf Platz 9 in den Record World Charts und auf Platz 13 der ganz, ganz wichtigen Billboard Hot 100. Golden Earring, Red Love aus dem Jahr 1973 hier auf Star FM Maximum Rock. Wie heißt es immer so schön? Gute Musik hat kein Verfallsdatum.
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0: Jetzt machen wir mal einen kleinen Ausflug. Nichts ist unmöglich hier in der BB Show. Stellt euch bitte mal vor, wir stehen aktuell gemeinsam mitten in einem Stadion. Um uns herum tausende Rockfans überall, weit und breit. Die Spannung steigt. Plötzlich wird das Licht dunkel, die ersten Scheinwerfer gehen an und auf einmal explodiert die Bühne förmlich vor Energie. Genauso haben Guns N' Roses ihre Fans seit Ende der 80er immer wieder aufs Neue begeistert. Und obwohl die Band in ihrer Geschichte so einiges erlebt hat, sind ihre Konzerte bis heute ein echtes Ereignis geblieben. Also, komm schnell mal mit nach vorne, ganz nah an die Bühne, damit wir auch alles mitbekommen bei Guns N' Roses Live mit Welcome to the Jungle. Axel, bist du soweit? Okay, ganz loslegen.

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1: Wir haben heute schon mal über ihn gesprochen. Genau gesagt beim Rainbow Doppelrocker. Vielleicht könnt ihr euch noch erinnern. Ja? Also über Joe Lynn Turner. Und ich meine, ich muss da fragen. Sag mal, wenn ihr nicht aufpasst, dann hat das doch alles keinen Sinn hier. Ja? Also, wir haben heute schon mal über ihn gesprochen, über Joe Lynn Turner. Und wenn einer beweist, dass Leidenschaft kein Verfallsdatum kennt, dann ist er das. Ob mit Rainbow, ob mit Deep Purple, irgendwie Marching oder mit anderen unzähligen Projekten. Und was viele gar nicht wissen, er hat im Laufe seiner Karriere an weit über 60 Alben mitgewirkt und steht auch heute immer noch auf der Bühne. Und das wiederum zeigt, wie viel Freude ihm die Musik immer noch bedeutet und auch macht. Heute feiert Joe Lynn Turner seinen 75. Da feiern wir doch jetzt kräftig mit, wünschen alles Gute, Gesundheit, Glück, Zufriedenheit, immer schön weiter rocken und wir stoßen jetzt natürlich gemeinsam mit ihm an. Das Gläschen heißt Heart of the Night und ist von, naja klar, vom Jubilar selbst, Joe Lynn Turner. Happy Birthday.

Linkes Bein, rechtes Bein. Meine lieben Freunde, meine liebe Rockfamilie, das war sie, unsere letzte gemeinsame BB-Show vor dem großen Sommerurlaub. Der eben gehörte Song passt auch gut dazu. Dreadlock Holiday, wir machen Ferien. Vielen Dank, dass ihr wieder mit dabei wart. Es macht mir unheimlich viel Spaß, mit euch den Sonntagmorgen abzurocken. Und jetzt heißt es erstmal für mich, Akkus aufladen, bisschen Sonne tanken, ein paar neue Geschichten sammeln und natürlich, klar, meine Plattensammlung abstauben für die neue Saison, die dann am Sonntag, den 6. September durchstartet. Da bin ich wieder da für euch. Und falls ihr mich zwischendurch mal vermisst, könnt ihr sein, die Billy Billmeier Show könnt ihr natürlich jederzeit auf starfm.de nachhören. Und falls ihr mich im Urlaub suchen solltet, ich bin wahrscheinlich gerade irgendwo damit beschäftigt, den Hotel-DJ zu überzeugen, dass AC/DC durchaus auch als Entspannungsmusik durchgeht. Ich wünsche euch einen wunderschönen Sommer. Schön rockigen, passt gut auf euch auf, bleibt gesund und genießt jeden einzelnen Tag. Und eines ist auch vollkommen klar, don't forget, baby. Yeah. Keep on rockin', rollin' and lovin', sagt Billy Billmeier.

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4: Im Studio Christian Horschmann. Seit heute müssen in der EU KI-generierte Inhalte gekennzeichnet werden, zumindest wenn sie einem professionellen Zweck dienen. Betroffen sind Bilder, Videos und Texte. In der Pflicht sind die KI-Anbieter selbst. Die müssen ihre Systeme bis September umrüsten, sonst drohen Bußgelder. Wer privat KI-Bilder auf Social Media postet, muss sich um eine Kennzeichnung übrigens keine Gedanken machen. Das bleibt weiterhin erlaubt, ohne extra Hinweis. Nach dem Terroranschlag am Rande des CSD in Berlin rechnet Unionsfraktionschef Thorsten Frey mit schnellen Gesetzesverschärfungen. Innenminister Dobrindt und Justizministerin Hubig würden vermutlich noch im August entsprechende Vorschläge vorlegen, sagte er der Bild am Sonntag. David Riemer berichtet.
5: Reichen die Gesetze? Der Terroranschlag am Rande des CSD in Berlin hat darüber eine Debatte ausgelöst. Frey ist sich sicher, die Politik muss jetzt schnell handeln. Die Menschen haben Anspruch darauf, dass angekündigte Maßnahmen auch umgesetzt werden. Bei dem Anschlag war eine Frau aus Polen getötet worden, 31 Menschen wurden verletzt. Innenminister Dobrindt spricht sich unter anderem für mehr elektronische Fußfesseln, eine bundesweit einheitliche Präventivhaft für Gefährder und strengere Regeln beim Jugendstrafrecht für erwachsene Gefährder aus.
4: Auch nach dem Umbau des Kabinetts erwartet, laut einer Umfrage, ein Großteil der Menschen in Deutschland nicht besonders viel von der Bundesregierung. 65% rechnen nicht damit, dass Schwarz-Rot in diesem Jahr noch wichtige Reformen umsetzen wird. Das hat eine Umfrage von Insa für die Bild am Sonntag ergeben.
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4: Moritz Wesemann ist wieder Europameister vom 1-Meter-Brett. Am zweiten Tag der EM im Wasserspringen in Paris verteidigte er seinen Titel aus dem Vorjahr und holte damit die zweite deutsche Medaille. Soweit das Neueste aus dem StarFM News Center.

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1: Einen schönen Sonntag, ich bin Julian und wir schauen uns mal die Veranstaltungen an. Viele schöne Feste gehen ja heute zu Ende, unter anderem das Annafest in Forchheim, das Badentreffen in Nürnberg, das Burgfest in Hilpoltstein oder auch die beiden Altstadtfeste in Erlangen und Hersbruck. Aber nicht traurig sein, denn morgen beginnt eine neue Woche und auch da gibt es wieder zahlreiche schöne Veranstaltungen. Los geht's gleich mit einem schönen Konzert morgen Abend live und open air im Serenadenhof in Nürnberg. Das siehst du morgen, Mother's Finest. Seit über 50 Jahren mittlerweile schon auf der Bühne mit ihrem ganz eigenen Mix aus Funk und Rock.

Mother's Finest, morgen Abend im Serenadenhof um 8, Tickets kosten 45 Euro. Mein persönliches Konzerthighlight in der kommenden Woche, das findet dann allerdings am Dienstag statt, übermorgen. Die Skatepunk-Legenden Lagwagon aus Kalifornien sind zu Gast im frisch renovierten Hirsch Nürnberg. Der war jetzt etliche Wochen geschlossen, wurde alles neu und schön gemacht, neues Dach ist draufgekommen. Ja, und Lagwagon, die dürfen am Dienstag diesen neuen Hirsch dann einweihen. Und zwar mit einem Konzert, auf dem sie ihr Album Hoss von 1995 in voller Länge spielen.

Also, Lagwagon am Dienstag, präsentiert von Star FM, das erste Konzert im frisch renovierten Hirsch. Und natürlich lade ich dich gerne schon mal ein, mach dir ein Bild vom neuen Hirsch auf unsere Kosten. Einfach jetzt eine WhatsApp schicken an die 0800 0303 666, Stichwort Lagwagon. Und damit einen schönen Sonntag noch, komm gut in die neue Woche, der Julian.

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4: Im Studio Christian Orschmann. In der Europäischen Union treten heute strengere Regeln für bestimmte KI-Systeme in Kraft. Modelle, die ab jetzt auf den Markt kommen, müssen von künstlicher Intelligenz generierte Inhalte kennzeichnen.
5: ChatGPT, Grok, Claude und andere Anbieter von künstlicher Intelligenz sollen künftig Fotos und Videos, die mit KI hergestellt wurden, kennzeichnen. Eine Art Wasserzeichen schlägt ein Praxisleitfaden der EU-Kommission vor. Oder auch eine Einblendung, wenn man mit dem Mauszeiger über ein von KI verfälschtes Gesicht fährt. Aber man wolle beispielsweise bei Satire oder anderer Kunst den Genuss des Kunstwerkes auch nicht zu sehr stören, heißt es. Wie das dann genau aussieht, werden wir ja noch sehen. Aus Brüssel, Dieter Ebeling.
4: Nach dem Terroranschlag am Rande des CSD in Berlin rechnet Unionsfraktionschef Thorsten Frey mit schnellen Gesetzesverschärfungen. Innenminister Dobrindt und Justizministerin Hubig würden vermutlich noch im August entsprechende Vorschläge vorlegen, sagte er der Bild am Sonntag. David Riemer berichtet.
6: Reichen die Gesetze? Der Terroranschlag am Rande des CSD in Berlin hat darüber eine Debatte ausgelöst. Frei ist sich sicher, die Politik muss jetzt schnell handeln. Die Menschen haben Anspruch darauf, dass angekündigte Maßnahmen auch umgesetzt werden. Bei dem Anschlag war eine Frau aus Polen getötet worden, 31 Menschen wurden verletzt. Innenminister Dobrindt spricht sich unter anderem für mehr elektronische Fußfesseln, eine bundesweit einheitliche Präventivhaft für Gefährder und strengere Regeln beim Jugendstrafrecht für erwachsene Gefährder aus.
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4: Der Fußball-Kontinentalverband CONCACAF, zuständig für Nord- und Mittelamerika, hat den Druck auf FIFA-Präsident Infantino erhöht. Ein zurückgezogener Investorendeal der FIFA sei ein Symptom einer Führung, die den Fußball nicht mehr an erste Stelle setzen, so der Verband. Soweit das Neueste aus dem Star FM News Center.
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1: Hello, hello und schön, dass du wieder mit am Start bist zu den Star FM Rock Top 30, zu deinen Hörercharts hier bei Star FM. Von dir die ganze Woche in unserer Star FM Rock App gewotet, von mir jetzt gespielt, aber ich muss leider erstmal zum unschönen Teil kommen und zwar zu den Songs, die leider in dieser Woche nicht mehr mit dabei sind. Das sind die Jungs von Kiss and Dynamite mit ihrer Single Glory Days. Ja, schade drum. Dann außerdem nicht mehr mit dabei in den Star FM Rock Top 30, Seven Dust mit ihrer Single Unbreakable. We were meant to be unbreakable, even when we're at a lowest. Und aus Sleeping with Sirens verabschieden sich mit House of Matches aus den Charts.
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1: Also leider bye-bye an dieser Stelle. Kiss and Dynamite, Seven Dust und Sleeping with Sirens. Ja, tut jetzt kurz weh, aber nachdem das Schlimmste überstanden ist, komme ich jetzt zum schönen Teil und zwar zu den aktuellen Platzierungen hier in den Star FM Rock Top 30. Und da geht's in dieser Woche leider wieder 6 Plätze die Chartleiter nach unten für Fury in the Slaughterhouse aus Hannover. Letzte Woche noch Platz 24 für ihre Single Fix This Crack und heute reicht es nur noch für das Schlusslicht hier in den Charts. Dicht gefolgt von den Finnen Moonshot, die am 18. September das neue Album Thunderlust veröffentlichen. Aber hier gibt's leider auch keine positive Veränderung. Es bleibt bei Platz 29 für ihre Single False Heroes, die es gleich für dich gibt, nach Fury in the Slaughterhouse und Fix This Crack heute auf Platz 30.

0: Oh je, das macht minus 13 Plätze für From Ashes to New und Die For You hier in den Rock Top 30. Es geht heute auf die 28.
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0: Und es geht auch für die nächsten drei Bands nicht nach vorn, sondern leider nur nach hinten in den Charts. Weniger Stimmen haben in dieser Woche die Queens of the Stone Age, Eva Under Fire und auch die Bad Wolves von dir in unserer Star FM Rock App bekommen. Für die Bad Wolves geht's mit ihrer neuen Sängerin Sarah Skinner und der Single Painted Red gleich mal 14 Plätze nach unten. Und auch die Queens of the Stone Age, die freuen sich nicht über 6 schlechtere Plätze in den Rock Top 30 mit ihrer sehr ruhigen neuen Akustiknummer Easy Street zusammen mit Country-Sängerin Nikki Lane. Tja, nur für Eva Under Fire läuft's nicht so schlecht. Ich meine, einen schlechteren Platz kann man mal ganz gut wegstecken. Es geht auf Platz 26 und ihre Single Willingness gleich für dich nach der 27, der an die Bad Wolves geht.

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0: Es geht auch für Motionless in White nach unten in den Rock Top 30. RIP verliert 6 Plätze und landet heute auf Platz 24.
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0: Und ich muss sagen, ich finde es super stark, dass sich Beartooth-Sänger Caleb Shomo im Mai öffentlich als schwul geoutet hat und jetzt endlich frei ist und ein neues Leben starten kann, nachdem er sich ja jahrelang verstecken musste und letztendlich seine Sorgen in Alkohol getränkt hat. Ja, seine Ex-Frau unterstützt ihn zum Glück und hat ganz wunderbar auf sein Coming-out reagiert, was natürlich auch nicht selbstverständlich ist. Heißt, jetzt geht das neue Leben los und dafür hat Caleb auch direkt mal einen Song geschrieben, der so ein bisschen als Befreiungsschlag gilt. Free habe ich dir letzte Woche als Neuvorstellung vorgestellt und du hast die aktuelle Beartooth-Single heute mal auf Platz 22 gesetzt. Keine schlechte Platzierung zum Einstieg, aber da geht definitiv noch etwas mehr. Deshalb stimm gern weiter für Free von Beartooth in der Star FM Rock App ab. Heute gibt's Platz 22. Davor noch dein Platz 23, der geht an Itchy und Bleeding Heads in Heart Attacks. Heute leider auch minus 2 Plätze.

0: Platz 17 auf die 21. Das waren Janice mit Deep Six hier in den Star FM Rock Top 30. Und seit dieser Woche gibt's auch eine brandneue Single von Janice.
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0: Nice, also unbedingt auch mal in die neue Single Ocean Girl reinhören und weiterhin natürlich für die Single Deep Six von Janice in den Rocktop 30 abstimmen.
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0: So, und jetzt gibt's was Neues für die Charts und da freue ich mich als Fangirl von Stan Atlantic aus Australien sehr, denn es gibt News. Am 23. Oktober kommt das neue Album God Breath mit 11 neuen Tracks und einen davon schmeiß ich direkt ins Rennen um die Charts. Lucid heißt die aktuelle neue Single von Stan Atlantic und es geht inhaltlich um innere Konflikte und Selbstsabotage. Nachdem sich Sängerin Bonnie nach dem Schreibprozess fürs neue Album echt ausgelaugt und erschöpft gefühlt hat. Ja, muss es auch mal geben, auch bei den Rockstars. Und jetzt mach laut, ganz neu für dich und für die Charts hier bei StarFM Maximum Rock, Stan Atlantic mit Lucid.

0: Das war deine erste Neuvorstellung für die Rock Top 30 in dieser Woche. Ganz neu eingetrudelt Stand Atlantic aus Australien und Lucid. Und du kannst jetzt direkt für diesen Song abstimmen in der Starfm Rock App und auf starfm.de.
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0: Und das hast du in dieser Woche zum Glück auch für deine Cousine getan, nachdem es ja letzte Woche echt nicht gut aussah. Letzte Woche war ihre Single Dosenbier und Schiffe schauen das Schlusslicht hier in den Rock Top 30 und heute sieht die Welt schon wieder ganz anders aus. Es geht für Ina wieder stolze 11 Plätze nach vorn und sie kann dank vieler Stimmen in der Star FM App wieder etwas mehr durchatmen und am 19. Dezember dann wieder so richtig ausrasten, denn es steht wieder ihr traditionelles Jahresabschlusskonzert in ihrer Heimat Hamburg an. Spielt er ab 19 Uhr zusammen mit den Jungs von Angst und den Mädels von Remote Bondage in der Sporthalle Hamburg. Und es gibt für den Jahresabschluss mit deine Cousine auch noch Tickets für schmale 48 Euro. Also schlag dazu, bevor alle weg sind und stimm gern weiter für ihre Single Dosenbier und Schiffe schauen in den Charts ab. Heute gibt's Platz 19 und deine Cousine gleich für dich. Nach Brian Fallon und The Painkillers Better Before vom neuen Album Not Bad von New Jersey gibt's jetzt für dich auf Platz 20.

0: Ryan Pertz ist sicherlich alles andere als sauer, wenn er seine Platzierung hier in den Charts sieht. Der 24-Jährige aus Buffalo veröffentlicht am 14. August sein Debütalbum Can't Cry und schafft es heute gleich mal mit seiner Single Sour auf Platz 18 in den Star FM Rock Top 30.
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0: Weiter geht's mit den Plätzen 17 und 16 und da dürften sich auch Breaking Benjamin sehr über 4 bessere Plätze in den Charts freuen. Something Wicked klettert auf die 16 und ich hoffe bald die Info zu lesen, dass das neue Album ganz, ganz bald erscheint. Breaking Benjamin versprechen ja eines der härtesten Alben ihrer Karriere und schließen sich damit auf jeden Fall Five Finger Death Punch und auch Nickelback an, die ja mit ihren neuen Alben genau das gleiche versprechen. Es wird also ein hartes 2026 bzw. 2027 und ganz ehrlich, ich habe damit so gar kein Problem. Something Wicked von Breaking Benjamin gleich für dich nach Platz 17, der heute an Nevertell geht. Hier sind sie mit ihrer Single Other Side.

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5: Im Studio Christian Orschmann. Am Nürnberger Flughafen ist es an einem Check-in-Schalter eskaliert. Zwei Reisegruppen haben sich um einen Platz in der Warteschlange gestritten. Dann hat ein 29-Jähriger einem 43-Jährigen ins Gesicht geschlagen und schon ging die Schlägerei los. Am Ende durften 11 Beteiligte nicht mehr mitfliegen. Die Polizei hat Personalien aufgenommen und Videos gesichert. Ein Rettungswagen war zwar da, musste aber niemanden mitnehmen. Jetzt ermitteln die Beamten wegen Körperverletzung. SPD-Generalsekretär Klüssendorf will eine neue Vermögensteuer für Superreiche einführen. Konkret schlägt er in der Bild am Sonntag 1% Steuer auf Vermögen ab 100 Millionen Euro vor. Das nehme niemandem etwas weg, dämpfe nur minimal das Wachstum. Klüssendorf zufolge dürfe bei Gesundheit, Pflege und Rente nicht gespart werden, auch ohne Reiche stärker zu belasten. Nach dem Terroranschlag am Rande des CSD in Berlin rechnet Unionsfraktionschef Thorsten Frey mit schnellen Gesetzesverschärfungen. Innenminister Dobrindt und Justizministerin Hubig würden vermutlich noch im August entsprechende Vorschläge vorlegen, sagte er der Bild am Sonntag. David Riemer berichtet.
6: Reichen die Gesetze? Der Terroranschlag am Rande des CSD in Berlin hat darüber eine Debatte ausgelöst. Frey ist sich sicher, die Politik muss jetzt schnell handeln. Die Menschen haben Anspruch darauf, dass angekündigte Maßnahmen auch umgesetzt werden. Bei dem Anschlag war eine Frau aus Polen getötet worden, 31 Menschen wurden verletzt. Innenminister Dobrindt spricht sich unter anderem für mehr elektronische Fußfesseln, eine bundesweit einheitliche Präventivhaft für Gefährder und strengere Regeln beim Jugendstrafrecht für erwachsene Gefährder aus.
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5: Bei der ersten Etappe der Tour de France der Frauen in der Schweiz ist Lorena Wiebes zum Sieg gefahren. Die Niederländerin übernahm damit das gelbe Trikot. Soweit das Neueste aus dem Star FM News Center.
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0: Leider wieder einiges an Stimmen in der Star FM Rock App verloren. Pretty Reckless lassen wieder 4 Plätze nach und fallen auf Platz 15 in den Charts.
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0: Und ein Glückwunsch geht an dieser Stelle an Airborne raus. Sie steuern in dieser Woche die beste Neuvorstellung für die Charts bei und haben mit ihrer neuen Single Here She Comes einige Herzen im Sturm erobert.
2: Wir waren schwer begeistert. Wir sind große AC/DC-Fans und die sind aber noch besser. Ich krieg gerade Gänsehaut. Also ich gucke mir oft die Videos, die ich beim Konzert gemacht habe, an. Da fällt einem nichts mehr zu ein. Besser geht nicht.
0: Naja, es geht doch noch ein bisschen besser, denn es geht für dich zu Airborne. Wir schicken dich zum exklusiven Pre-Listening-Event des neuen Airborne-Albums, das ja am 28. August erscheint und du zusammen mit der Band ins neue Album reinhören kannst. Direkt rein mit dir in die Star FM Rock App und meld dich für das Event an. Heute gibt's Platz 13 für Airborne und Here She Comes. Und auf der 14 davor jetzt für dich Farin Urlaub mit Happy

0: Electric Callboy ziehen durch. Let the Good Times Roll zusammen mit The Offspring springt von der 23 auf die 11 in den Charts und macht die Vorfreude aufs neue Electric Callboy Album Tanznight gleich noch ein bisschen größer. Das erscheint ja am 7. August.
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0: Und was Neues für dich gibt's jetzt. Ich habe Neuvorstellung Nummer 2 für die Rock Top 30 und die wird mit Sicherheit auch wieder die Maximum Rock Community etwas spalten. Die einen sagen, eine der besten Bands der Welt, die anderen feiern sie gar nicht. Aber das ist auch völlig okay so. Greta Van Fleet sind halt nicht für jeden Geschmack was, aber vielleicht genau für deinen. Ihre zweite neue Single nach Play Your Games heißt Saw You Stand und es soll einer der besten Love-Songs sein, die die Band jemals geschrieben hat. Sänger Josh von Greta Van Fleet sagt:
2: Saw You Stand? That song is really fucking powerful. I played it this morning in the car on the way here and I cried my eyes out. There were parts of it I just totally lost it. It's really in the center of it, and I thought about it. It's about love. Objectively, it's about love.
0: Also, Sänger Josh muss selber heulen bei dem Song, und den gibt's jetzt für dich. Mit ganz viel Liebe, hier sind Greta Van Fleet mit Saw You Stand.

0: Die neue Greta Van Fleet und vielleicht der nächste große Love-Song. Das war Saw You Stand als Neuvorstellung für die Charts. Und du kannst ab sofort für diesen Song abstimmen in der StarFM Rock App und auf starfm.de.
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0: Ja, und in der StarFM Rock App bitte auch gleich mal unser Flatterhuhn-Spiel zocken, das dich im Sommer auf die besten Konzerte bringt. Auch zu Papa Roach, die in diesem Jahr ihre Rise of the Roach Tour feiern, zusammen mit Landmarks und Sleep Fury. Wir präsentieren das Konzert am 18. November in Berlin. Sänger Jacoby hatte erst diese Woche Geburtstag, wurde er 50 Jahre alt, aber du hast ihm leider kein schönes Geschenk verpasst, denn es geht für Papa Roach in dieser Woche leider 6 Plätze nach unten mit See You in Hell zusammen mit Humankind. Jetzt für dich auf Platz 10 hier in den Charts und direkt danach auf Platz 9 die Toten Hosen mit Die Show muss weitergehen.

0: Social Distortion bleiben stabil in den Star FM Rock Top 30. Das war dein Platz 8.
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0: Und ich bin jetzt schon gespannt, ob das neue Stones-Album Foreign Tongues vielleicht sogar das Album des Jahres wird. Patrick hat's ja sehr gefeiert.
2: Ich wollte jetzt auch noch kurz was zum neuen Stones-Album sagen. Was ist das denn für eine geile Nummer? Also ich dachte mir nach Hackney Diamonds schon, geiles letztes Album von den Stones. Aber was ich bis jetzt bei euch gehört habe, das toppt das Ganze ja nochmal extrem. Und wahrscheinlich ist das auch noch nicht das letzte Album von den Stones. Die werden einfach immer besser, umso älter sie werden. In diesem Sinne, auf die nächsten 60 Jahre und 25 Alben. Ich warte jetzt hier weiterhin auf meine Lieferung der Vinyl-Ausgabe des Albums. Viel Spaß noch, servus.
0: Ja, und vielleicht geht's ja auch auf die 1 in den Charts. Dem sind die Stones deutlich näher gekommen in dieser Woche. In the Stars tauscht Platz 14 mit Platz 7 und gibt's jetzt für dich. Danach auf Platz 6 Nothing But Thieves mit Evolution und die 5 geht heute an Five Finger Death Punch und Eye of the Storm.

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1: Im Studio Christian Horschmann. Am Nürnberger Flughafen ist es an einem Check-in-Schalter eskaliert. Zwei Reisegruppen haben sich um einen Platz in der Warteschlange gestritten. Dann hat ein 29-Jähriger einem 43-Jährigen ins Gesicht geschlagen und schon ging die Schlägerei los. Am Ende durften 11 Beteiligte nicht mehr mitfliegen. Die Polizei hat Personalien aufgenommen und Videos gesichert. Ein Rettungswagen war zwar da, musste aber niemanden mitnehmen. Jetzt ermitteln die Beamten wegen Körperverletzung. Nach dem Terroranschlag am Rande des CSD in Berlin rechnet Unionsfraktionschef Thorsten Frey mit schnellen Gesetzesverschärfungen. Innenminister Dobrindt und Justizministerin Hubig würden vermutlich noch im August entsprechende Vorschläge vorlegen, sagte er der Bild am Sonntag. David Riemer berichtet.
2: Reichen die Gesetze? Der Terroranschlag am Rande des CSD in Berlin hat darüber eine Debatte ausgelöst. Frey ist sich sicher, die Politik muss jetzt schnell handeln. Die Menschen haben Anspruch darauf, dass angekündigte Maßnahmen auch umgesetzt werden. Innenminister Dobrindt spricht sich unter anderem für mehr elektronische Fußfesseln, eine bundesweit einheitliche Präventivhaft für Gefährder und strengere Regeln beim Jugendstrafrecht für erwachsene Gefährder aus.
1: SPD-Generalsekretär Klüssendorf will eine neue Vermögensteuer für Superreiche einführen. Konkret schlägt er in der Bild am Sonntag 1% Steuer auf Vermögen ab 100 Millionen Euro vor. Das nehme niemandem etwas weg, dämpfe nur minimal das Wachstum. Klüssendorf zufolge dürfe bei Gesundheit, Pflege und Rente nicht gespart werden, auch ohne Reiche stärker zu belasten.
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1: FIFA-Boss Infantino ist nach Ansicht von Spaniens Ligachef Tebas im Amt nicht mehr tragbar. Zitat: Der Weltfußball braucht eine neue Führung, die die Verbandsstrukturen modernisiert. Soweit das Neueste aus dem Star FM News Center.
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0: weiter. 6 Plätze nach vorn in den Starfam Rock Top 30. Das war Caught in the Echo, heute auf Platz 4.
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0: Und bevor es Glückwünsche und Gratulationen regnet, komme ich mit einer schönen Country-Nummer um die Ecke, die Chance bekommt, von dir in die Rock Top 30 gewotet zu werden. Heißt Break Me Down und kommt von Tim Montana. Der Song ist Teil seines neuen Albums Entire State of Tim Montana, das diese Woche erschienen ist. Und ist eine wunderbar abwechslungsreiche Mischung aus Southern Rock, aus ein bisschen Grunge und Country. Und vielleicht gefällt's dir ja. Hör rein und entscheide mittels deiner Stimme in der Starfam Rock App für die Rock Top 30. Hier ist ganz neu Tim Montana mit Break Me Down.

0: Ein bisschen Kontrastprogramm in den Charts, aber das muss ja nichts Schlechtes heißen. Das war deine dritte Neuvorstellung für die Charts. Country-Sänger Tim Montana und Break Me Down.
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0: Tja, und Muse brechen auch nicht in dieser Woche, ganz im Gegenteil, bleiben weiterhin auf Platz 3 in den Charts mit Cryogen vom neuen Album The Wow Single, über das wir mit Bassist Chris ein bisschen ausführlicher gequatscht haben, unter anderem auch über das Thema Spiritualität.
2: Potentially, yeah. I mean, it depends what you mean by spiritual. I mean,
3: ich finde, es hängt davon ab, was du unter Spiritualität verstehst. Manche Menschen betrachten Spiritualität als etwas Abgehobenes, eine Art Fantasie. Andere wiederum finden Spiritualität eigentlich sehr wissenschaftlich, bloß wir verstehen das nur noch nicht. Deshalb entwickeln wir all diese mythologischen Vorstellungen, damit wir begreifen, was wir im Grunde nicht verstehen können.
0: Spannend. Und jetzt für dich auf Platz 3 in den Charts. Hier sind Muse mit Cryogen.

0: Es rappelt im Käfig und Nickelback wollen unbedingt auf Platz 1. Aber heute klappt's leider wieder ganz, ganz knapp nicht. Das war ihre neue Single, Rattle the Cage, vom neuen Album Everything Under the Sun, das am 30. Oktober erscheint. Heute leider wieder nur auf Platz 2 hier in den Rock Top 30.
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0: Denn wir haben einen kleinen Platzhirsch auf der 1. Nach wie vor verweilen nämlich Green Day an der Spitze mit ihrer Nummer I'm Never Gonna R.I.P. aus dem neuen Coming-of-Age-Film Nimrods, der am 11. und 14. August in ausgewählten Kinos läuft. Seit dieser Woche gibt's auch den Soundtrack zum Film mit insgesamt 30 Songs, 22 davon von Green Day. Und einen, den hörst du jetzt, einsam und allein an der Spitze der Rockcharts in dieser Woche, ungeschlagen in Woche 2. Und vielleicht läuft's ja genauso weiter. Hier sind Green Day und I'm Never Gonna R.I.P. Ich bin A, sag danke fürs Abstimmen in der StarFM Rock App und hoffe, dass du auch nächste Woche wieder mit am Start bist.

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4: Im Studio Christian Orschmann. Im Nürnberger Freibad in der Hans-Kalb-Straße soll ein 53-Jähriger 4 Jugendliche sexuell belästigt haben. Er soll 2 Mädchen und 2 Jungen zwischen 15 und 17 Jahren angesprochen und unsittlich berührt haben, teilte die Polizei mit. Die Teenager haben den Vorfall gemeldet. Beamte haben den Mann festgenommen. Er sitzt nun in Untersuchungshaft. Im Streit um die Abschaffung der sogenannten Rente mit 63 hält die CDU-Führung an ihrem Kurs fest. Unionsfraktionschef Thorsten Frey und CDU-Generalsekretärin Franziska Hoppermann bekräftigten, dass die abschlagsfreie Frührente als Teil des Rentenreformpaketes abgeschafft werden soll. David Riemer berichtet.
5: Wer einzelne Punkte herauslöse, gefährde den Kompromiss, sagte Hoppermann. Frey sprach von einem wirklich klugen Vorschlag der Rentenkommission. Zuletzt hatten sich allerdings die ostdeutschen CDU-Ministerpräsidenten Kretschmar, Schulz und Vogt gegen die Abschaffung gestellt und die abschlagsfreie Rente nach 45 Versicherungsjahren verteidigt. Auch aus der SPD kommt Kritik. Generalsekretär Klüssendorf fordert von der CDU Klarheit und betont, die SPD halte an der Möglichkeit eines früheren abschlagsfreien Renteneintritts nach 45 Versicherungsjahren fest.
4: SPD-Generalsekretär Klüssendorf will eine neue Vermögensteuer für Superreiche einführen. Konkret schlägt er in der Bild am Sonntag 1% Steuer auf Vermögen ab 100 Millionen Euro vor. Das nehme niemandem etwas weg, dämpfe nur minimal das Wachstum. Klüssendorf zufolge dürfe bei Gesundheit, Pflege und Rente nicht gespart werden, auch ohne Reiche stärker zu belasten.
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4: Mit einer EM-Bestzeit hat sich Olympiasieger Oliver Zeidler bei den Ruder-Europameisterschaften souverän den Titel Männer-Einer gesichert. Soweit das Neueste aus dem Star FM News Center.

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1: Einen schönen Sonntag, ich bin Julian und wir schauen uns mal die Veranstaltungen an. Viele schöne Feste gehen ja heute zu Ende, unter anderem das Annafest in Forchheim, das Badentreffen in Nürnberg, das Burgfest in Hilpoltstein oder auch die beiden Altstadtfeste in Erlangen und Hersbruck. Aber nicht traurig sein, denn morgen beginnt eine neue Woche und auch da gibt's wieder zahlreiche schöne Veranstaltungen. Los geht's gleich mit einem schönen Konzert morgen Abend live und open air im Serenadenhof in Nürnberg. Das siehst du morgen, Mother's Finest. Seit über 50 Jahren mittlerweile schon auf der Bühne mit ihrem ganz eigenen Mix aus Funk und Rock.

Mother's Finest, morgen Abend im Serenadenhof um 8, Tickets kosten 45 Euro. Mein persönliches Konzerthighlight in der kommenden Woche, das findet dann allerdings am Dienstag statt, übermorgen. Die Skatepunk-Legenden Lagwagon aus Kalifornien sind zu Gast im frisch renovierten Hirsch Nürnberg. Der war jetzt etliche Wochen geschlossen, wurde alles neu und schön gemacht, neues Dach ist draufgekommen. Ja, und Lagwagon, die dürfen am Dienstag diesen neuen Hirsch dann einweihen. Und zwar mit einem Konzert, auf dem sie ihr Album Hoss von 1995 in voller Länge spielen werden.

Also, Lagwagon am Dienstag, präsentiert von StarFM, das erste Konzert im frisch renovierten Hirsch. Und natürlich lade ich dich gerne schon mal ein, mach dir ein Bild vom neuen Hirsch auf unsere Kosten. Einfach jetzt eine WhatsApp schicken an die 0800 0303 666, Stichwort Lagwagon. Und damit einen schönen Sonntag noch, komm gut in die neue Woche der

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4: Im Studio Christian Horschmann. Im Nürnberger Freibad in der Hans-Kalb-Straße soll ein 53-Jähriger 4 Jugendliche sexuell belästigt haben. Er soll 2 Mädchen und 2 Jungen zwischen 15 und 17 Jahren angesprochen und unsittlich berührt haben, teilte die Polizei mit. Die Teenager haben den Vorfall gemeldet. Beamte haben den Mann festgenommen. Er sitzt nun in Untersuchungshaft. Im Streit um die Abschaffung der sogenannten Rente mit 63 hält die CDU-Führung an ihrem Kurs fest. Unionsfraktionschef Thorsten Frey und CDU-Generalsekretärin Franziska Hoppermann bekräftigten, dass die abschlagsfreie Frührente als Teil des Rentenreformpaketes abgeschafft werden soll. David Riemer berichtet.
5: Wer einzelne Punkte herauslöse, gefährde den Kompromiss, sagte Hoppermann. Frey sprach von einem wirklich klugen Vorschlag der Rentenkommission. Zuletzt hatten sich allerdings die ostdeutschen CDU-Ministerpräsidenten Kretschmar, Schulze und Vogt gegen die Abschaffung gestellt und die abschlagsfreie Rente nach 45 Versicherungsjahren verteidigt. Auch aus der SPD kommt Kritik. Generalsekretär Klüssendorf fordert von der CDU Klarheit und betont, die SPD halte an der Möglichkeit eines früheren abschlagsfreien Renteneintritts nach 45 Versicherungsjahren fest.
4: Auch nach dem Umbau des Kabinetts erwartet, laut einer Umfrage, ein Großteil der Menschen in Deutschland nicht besonders viel von der Bundesregierung. 65% rechnen nicht damit, dass Schwarz-Rot in diesem Jahr noch wichtige Reformen umsetzen wird. Das hat eine Umfrage von Insa für die Bild am Sonntag ergeben. Seit heute müssen in der EU KI-generierte Inhalte gekennzeichnet werden, zumindest wenn sie einem professionellen Zweck dienen. Wer privat KI-Bilder auf Social Media postet, muss sich um eine Kennzeichnung übrigens keine Gedanken machen. Das bleibt weiterhin erlaubt, ohne extra Hinweis.
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4: Mit einer EM-Bestzeit hat sich Olympiasieger Oliver Zeidler bei den Ruder-Europameisterschaften souverän den Titel Männer-Einer gesichert. Soweit das Neueste aus dem Star-FM News Center.
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6: Im Studio Christian Orschmann. Im Nürnberger Freibad in der Hans-Kalb-Straße soll ein 53-Jähriger 4 Jugendliche sexuell belästigt haben. Er soll 2 Mädchen und 2 Jungen zwischen 15 und 17 Jahren angesprochen und unsittlich berührt haben, teilte die Polizei mit. Die Teenager haben den Vorfall gemeldet. Beamte haben den Mann festgenommen. Er sitzt nun in Untersuchungshaft. Im Streit um die Abschaffung der sogenannten Rente mit 63 hält die CDU-Führung an ihrem Kurs fest. Unionsfraktionschef Thorsten Frey und CDU-Generalsekretärin Franziska Hoppermann bekräftigten, dass die abschlagsfreie Frührente als Teil des Rentenreformpaketes abgeschafft werden soll. David Riemer berichtet.
7: Wer einzelne Punkte herauslöse, gefährde den Kompromiss, sagte Hoppermann. Frey sprach von einem wirklich klugen Vorschlag der Rentenkommission. Zuletzt hatten sich allerdings die ostdeutschen CDU-Ministerpräsidenten Kretschmar, Schulz und Vogt gegen die Abschaffung gestellt und die abschlagsfreie Rente nach 45 Versicherungsjahren verteidigt. Auch aus der SPD kommt Kritik. Generalsekretär Klüssendorf fordert von der CDU Klarheit und betont, die SPD halte an der Möglichkeit eines früheren abschlagsfreien Renteneintritts nach 45 Versicherungsjahren fest.
6: Auch nach dem Umbau des Kabinetts erwartet, laut einer Umfrage, ein Großteil der Menschen in Deutschland nicht besonders viel von der Bundesregierung. 65% rechnen nicht damit, dass Schwarz-Rot in diesem Jahr noch wichtige Reformen umsetzen wird. Das hat eine Umfrage von Insa für die Bild am Sonntag ergeben. Seit heute müssen in der EU KI-generierte Inhalte gekennzeichnet werden, zumindest wenn sie einem professionellen Zweck dienen. Wer privat KI-Bilder auf Social Media postet, muss sich um eine Kennzeichnung übrigens keine Gedanken machen. Das bleibt weiterhin erlaubt, ohne extra Hinweis.
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6: Mit einer EM-Bestzeit hat sich Olympiasieger Oliver Zeidler bei den Ruder-Europameisterschaften souverän den Titel Männer-Einer gesichert. Soweit das Neueste aus dem StarFM News Center.
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5: Im Studio Christian Orschmann. Im Nürnberger Freibad in der Hans-Kalb-Straße soll ein 53-Jähriger 4 Jugendliche sexuell belästigt haben. Er soll 2 Mädchen und 2 Jungen zwischen 15 und 17 Jahren angesprochen und unsittlich berührt haben, teilte die Polizei mit. Die Teenager haben den Vorfall gemeldet. Beamte haben den Mann festgenommen. Er sitzt nun in Untersuchungshaft. Im Streit um die Abschaffung der sogenannten Rente mit 63 hält die CDU-Führung an ihrem Kurs fest. Unionsfraktionschef Thorsten Frey und CDU-Generalsekretärin Franziska Hoppermann bekräftigten, dass die abschlagsfreie Frührente als Teil des Rentenreformpaketes abgeschafft werden soll. David Riemer berichtet.
6: Wer einzelne Punkte herauslöse, gefährde den Kompromiss, sagte Hoppermann. Frey sprach von einem wirklich klugen Vorschlag der Rentenkommission. Zuletzt hatten sich allerdings die ostdeutschen CDU-Ministerpräsidenten Kretschmer, Schulz und Vogt gegen die Abschaffung gestellt und die abschlagsfreie Rente nach 45 Versicherungsjahren verteidigt. Auch aus der SPD kommt Kritik. Generalsekretär Klüssendorf fordert von der CDU Klarheit und betont, die SPD halte an der Möglichkeit eines früheren abschlagsfreien Renteneintritts nach 45 Versicherungsjahren fest.
5: Auch nach dem Umbau des Kabinetts erwartet, laut einer Umfrage, ein Großteil der Menschen in Deutschland nicht besonders viel von der Bundesregierung. 65% rechnen nicht damit, dass Schwarz-Rot in diesem Jahr noch wichtige Reformen umsetzen wird. Das hat eine Umfrage von Insa für die Bild am Sonntag ergeben. Seit heute müssen in der EU KI-generierte Inhalte gekennzeichnet werden, zumindest wenn sie einem professionellen Zweck dienen. Wer privat KI-Bilder auf Social Media postet, muss sich um eine Kennzeichnung übrigens keine Gedanken machen. Das bleibt weiterhin erlaubt, ohne extra Hinweis.
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5: Mit einer EM-Bestzeit hat sich Olympiasieger Oliver Zeidler bei den Ruder-Europameisterschaften souverän den Titel Männer-Einer gesichert. Soweit das Neueste aus dem Star FM News Center.
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Fallon hat die richtige Medizin gefunden. Gute Musik. Neben The Gaslight Anthem ist er endlich auch wieder mit seiner Band Painkillers zu hören. Im September gibt's das neue Album und hier das Titelstück daraus in der Star FM Playlist. Brian Fallon and the Painkillers mit Not Bad for New Jersey.

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Was soll denn das sein?

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